Die Menschheit ist aus einem Stoff, ob dunkel, hell, grob oder schroff.